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5: Ich bin Birgit Orgler. Guten Morgen.
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5: Der Bund will die Pflicht von 3 Stunden Schulsport ersatzlos aus dem Gesetz streichen. Das schreibt die Sonntagszeitung. Das heißt es in einem Zwischenbericht des zuständigen Finanzdepartements von Bundesrätin Karin Keller-Sutter. Der Bund habe zwar die Hoheit über den Sportunterricht, die Kantone würden ihn aber vollständig finanzieren. Deshalb sollen sie künftig über die Zahl der Turnstunden entscheiden. Sollte das Obligatorium wegfallen, müssten Gemeinden nicht mehr Turnhallen bauen. Bei Schüssen an einem Festival im US-Bundesstaat Ohio sind 12 Menschen angeschossen worden. 2 der Verletzten schwebten in Lebensgefahr, sagte ein Polizeivertreter. Die Polizei geht nach ersten Erkenntnissen davon aus, dass es mindestens 2 Schützen gab, die vermutlich aufeinander schossen. Die Fahndung nach den Verdächtigen laufe. In Zentralafrika hat sich die Zahl der bestätigten Ebola-Fälle auf fast 500 erhöht. Das teilt die Weltgesundheitsorganisation mit. Mehr als 80 Menschen seien gestorben. Die Weltgesundheitsorganisation hat wegen der Epidemie eine gesundheitliche Notlage von internationaler Tragweite ausgerufen. Das ist die zweithöchste Alarmstufe.
3: Sport.
5: Das Schweizer Fußballnationalteam hat im letzten Test vor der WM eine durchzogene Leistung geboten. Gegen Australien spielte die Schweizer Nazi lediglich 1:1 unentschieden. Eine Halbzeit lang waren die Schweizer klar besser. In der zweiten Halbzeit ließ sich die Nazi aber immer weiter zurückdrängen. Nun können sich die Schweizer noch eine Woche vorbereiten, ehe für sie die WM gegen Katar beginnt. Einmalige gute Fahrt. Der Tag startet bewölkt. Im Verlauf des Nachmittags tut es dann aber auf und es gibt Sonne bei maximal 23 Grad.

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3: Ich bin die Birgit Orgler. Guten Morgen.
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3: Der Bund will die Pflicht von 3 Stunden Schulsport ersatzlos aus dem Gesetz streichen. Das schreibt die Sonntagszeitung. Das heißt es in einem Zwischenbericht des zuständigen Finanzdepartements von Bundesrätin Karin Keller-Sutter. Der Bund habe zwar die Hoheit über den Sportunterricht, die Kantone würden ihn aber vollständig finanzieren. Deshalb sollen sie künftig über die Zahl der Turnstunden entscheiden. Sollte das Obligatorium wegfallen, müssten Gemeinden nicht mehr Turnhallen bauen. Schweizer Firmen haben von Januar bis April 27 Milliarden Dollar in den USA investiert. Das schreibt die NZZ. Die Zahl stammt aus einer internen E-Mail der Schweizerisch-Amerikanischen Handelskammer. Die Liste der Investoren lese sich wie ein Who is Who der Schweizer Wirtschaft. Die Summe zeige, dass die Schweiz ihre Verpflichtungen ernst nehme, sagt der Chef der Handelskammer. In Zentralafrika hat sich die Zahl der bestätigten Ebola-Fälle auf fast 500 erhöht. Das teilt die Weltgesundheitsorganisation mit. Mehr als 80 Menschen seien gestorben. Die Weltgesundheitsorganisation hat wegen der Epidemie eine gesundheitliche Notlage von internationaler Tragweite ausgerufen. Das ist die zweithöchste Alarmstufe.
1: Sport.
3: Das Schweizer Fußballnationalteam hat im letzten Test vor der WM eine durchzogene Leistung geboten. Gegen Australien spielte die Schweizer Nazi lediglich 1:1 unentschieden. Eine Halbzeit lang waren die Schweizer klar besser. In der zweiten Halbzeit ließ sich die Nazi aber immer weiter zurückdrängen. Nun können sich die Schweizer noch eine Woche vorbereiten, ehe für sie die WM gegen Katar beginnt. Heimaltige, gute Fahrt. Der Tag startet bewölkt, im Verlauf vom Nachmittag tut es dann aber auf und es gibt Sonne bei maximal 23 Grad.

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6: Ich bin Birgit Orgler. Guten Morgen.
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6: Die SP habe an Meinungsvielfalt verloren. Im Nationalrat stimmten die SP-Mitglieder in der laufenden Legislatur zu fast 98% geschlossen ab, wie die Sonntagszeitung schreibt. Das zeigten Daten der Plattform Smart Monitor. Das bedeutet, dass sich die SP-Fraktion bei der Hälfte der Abstimmungen einig war und bei den übrigen Abstimmungen jeweils nur eine Person ausscherte. Die SP übertreffe damit alle anderen Parteien. Das Staatssekretariat für Migration streicht 108 Stellen, das schreibt der Sonntagsblick. Mehr als die Hälfte davon seien befristete Anstellungen. Weil der Rückstau im Asylwesen bald abgearbeitet sei, würden diese Arbeitsverhältnisse nicht mehr verlängert. Schon Anfang dieses Jahres hatte das Staatssekretariat 83 Stellen abgebaut. Bei Schüssen an einem Festival im US-Bundesstaat Ohio sind 12 Menschen angeschossen worden. Zwei der Verletzten schwebten in Lebensgefahr, sagte ein Polizeivertreter. Die Polizei geht nach ersten Erkenntnissen davon aus, dass es mindestens 2 Schützen gab, die vermutlich aufeinander schossen. Die Fahndung nach den Verdächtigen laufe.
4: Sport.
6: Das Schweizer Fußballnationalteam hat im letzten Test vor der WM eine durchzogene Leistung geboten. Gegen Australien spielte die Schweizer Nazi lediglich 1:1 unentschieden. Eine Halbzeit lang waren die Schweizer klar besser. In der zweiten Halbzeit ließ sich die Nazi aber immer weiter zurückdrängen. Nun können sich die Schweizer noch eine Woche vorbereiten, ehe für sie die WM gegen Katar beginnt. Heimaltige, gute Fahrt. Der Tag startet bewölkt, im Verlauf des Nachmittag tut es dann aber auf und es gibt Sonne bei maximal 23 Grad.
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7: Das ist der Sonntagmorgen. Hallo miteinander, heute mit dem Patrick Rohr, Kommunikationsberater, Fotojournalist und Moderator. Schön, bist du da am heutigen Sonntag.
8: Schön, darf ich da sein. Danke vielmals.
7: Wie geht es dir am Sonntagmorgen?
8: Es ist nicht so meine Zeit, wo ich normalerweise rede, aber ich freue mich jetzt, mit dir zu reden.
7: Auch ein Kommunikationsberater hat auch Zeiten, die er nicht so gerne will.
8: Ja, Sonntagmorgen. Da tue ich mir letzte Zeitung lesen und ganz lange nichts sagen und so gegen Mittag werde ich dann langsam wach.
7: Patrick Rohr bei uns bis um 11 Uhr. Guten Morgen allerseits.
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0: Guten Sonntagmorgen miteinander, das ist die Widmerei.
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0: Heute Morgen mit dem Patrick Rohr, mit dem Moderator, mit dem Fotojournalist, mit dem Kommunikationsberater. Ihn, den wir noch kennen von früher von der Arena oder von Quer oder von Schweiz aktuell. Und er, der dann irgendwann gefunden hat, so, und jetzt ist fertig Fernsehen. Warum hast du das damals gedacht?
2: Wenn du jetzt das erwähnst, das ist sehr lang her. Das heisst, wir kennen, ich würde jetzt mal behaupten, 80% der Hörerinnen und Hörer kennen mich nicht aus dieser Zeit, weil es ist eben über 30 Jahre her, von der Zeit, wo du jetzt redest. Ich bin vor bald 20 Jahre weg vom Schweizer Fernsehen. Und zwar, weil ich sehr jung in all diesen Rollen gesehen bin. Ich habe mit 24 Jahren Fernsehen machen. Ich bin mit 31 Jahren Eno-Moderator geworden. Blutjung. Ein halbes Kind noch. Und bin dann aber mit 39 in einem Punkt gefunden. Ich habe so viel Schönes dürfen erleben in dem Fernsehen. Ich habe so viel Spannendes dürfen machen. Also, das kann man eigentlich fast nicht mehr toppen. Darum ist für mich der Moment gekommen, wo ich gesagt habe, jetzt gehe ich weg. Also und mache mich selbstständig.
0: Völlig krass, wenn ich mir vorstelle, mit 31 so eine Arena zu moderieren, wo man wirklich das ganze politische Wesen muss checken und wissen, wie man, das ist ja der Olymp der Diskussionssendungen. Was ist dort die grösste Herausforderung für dich als 31-Jähriger?
2: Sehr schnell zu lernen, dass ich selber darf sein. Das habe ich am Anfang nicht kennen, nicht gemacht wahrscheinlich und bin darum auch sehr unauthentisch gewesen in dieser Sendung. Also ich habe ja das grosse Glück, die grosse Freude, dass der Philippo Lüttenegger als der Erfinder von der Arena mich gefragt hat, ob ich sein Nachfolger werden möchte. Und ich habe im Jugendlichen Übermut gefunden, ja, cool, spannend, geil, die Chance ist einmal im Leben. Sag ja und habe ja gesagt. Und dann habe ich aber gemerkt, die Leute haben so ein Bild vom Arena-Moderator und dort drin hat jetzt ein 31-Jähriger. Ich bin damals von Schweiz aktuell gekommen, relativ junger Schnösel und mit dem Titel Publikumsliebling nicht unbedingt passt in das Bild. Und ich habe probiert, dem Bild gerecht zu sein. Und ich habe dann immer am Anfang so probiert, ganz erwachsen drin zu schauen. Und so die Finger unter die Nase genommen und die Daumen an das König gestützt und so. Probiert so mit einer tiefen, erwachsenen Stimme zu reden, dass man mich ernst nimmt. Und das ist an sich völlig unnötig gewesen. Unter das ist dann sehr schnell auch der Vorwurf für den Medien laut wurde, ich sei unauthentisch und ich spiele Arena-Moderator. Und ich muss ehrlicherweise sagen, ja, ich habe Arena-Moderator gespielt. Und ich habe den Weckruf aber gebraucht, das ist dann irgendwann mal die Schlagzeile gekommen, im Sonntagsblick, volles Rohr in die Langeweile, über eine Doppelseite. Das ist so ein Moment, gemein, wo du überlegst, puh, will ich mir das noch atmen, mache das noch länger?
0: Ja.
2: Oder höre jetzt einfach auf. Und ich habe gefunden, ich bin Stier im Sternzeichen, relativ beharrlich, ich mache weiter. Aber ich muss herausfinden, wie. Und dann habe ich gemerkt, es funktioniert nur, wenn ich bin. Ich bin halt jung und ich bin relativ übermütig und fröhlich und weiss nicht, was alles war vorher. Wenn ich der wieder bin, auch in der Arena, dann kann es funktionieren. Ich habe es probiert und es hat funktioniert, ja. Zum Glück.
0: Und wie man das Ich findet, sich selber, über das haben wir sehr eindrücklich, also wie du das erzählst in unserem Podcast, findet man unter dem Namen Widmerei überall dort, wo es gute Podcasts gibt. Der Patrick Rohr, der Kommunikationsexperte und Berater und Medientrainer und Fotojournalist bei uns an dem heutigen Morgen mit dabei. Schön, bist du da.
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0: Guten Morgen allerseits, schön hört ihr auch. Das ist die Widmerei, wo wir uns am Sonntagmorgen Menschen widmen. Und die grossen Themen vom Leben. Heute ist der Patrick Rohr da. Er ist Kommunikationsexpert, Berater, er ist Fotojournalist, Moderator. Und er hat uns gesagt, heute Morgen schon, dass er eigentlich gar nicht so ein Sonntagmorgen-Typ ist. Was machst du normalerweise am Sonntagmorgen?
1: Ich bin zwar nicht mehr aktiv als Journalist, also nicht als tagesaktueller Journalist, wenn ich das ganz lange gesehen. Und trotzdem bin ich immer noch News-Junkie. Also ich verfolge News sehr, sehr aufmerksam und der Sonntag ist halt die Möglichkeit, um dann wirklich ein bisschen tiefer zu gehen und alles zu lesen.
0: Und so die ganzen negativen Geschichten, das macht dir nichts aus am Sonntagmorgen?
1: Das ist halt Teil vom Leben und Teil von der Welt, wo wir drin leben. Und ich bin Beobachter halt von dem, was passiert auf der Welt. Einerseits für den Fotojournalist in mir, der auf der ganzen Welt umeinander reist und sehr viel muss verstehen von geopolitischen Zusammenhängen, von Politik in anderen Ländern und gleichzeitig aber auch als Berater, der halt in der Beratung sehr häufig mit den grossen Themen in Kontakt kommt.
0: Und was das grösste Thema ist von den Menschen, die du coachst, über das müssen wir reden. Am Viertel vor 10 Uhr, da in der Widmerei, wo wir uns Menschen widmen und eben den grossen Themen vom Leben. Heute mit dem Patrick Rohr. Guten Morgen allerseits.

0: Guten Morgen zusammen. Schön verbringen wir den Sonntagmorgen miteinander.
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0: Der Patrick Rohr ist der Kommunikationsexperte, den wir haben in der Schweiz. Wenn man über Kommunikation etwas liest, dann kommen wir an Patrick Rohr nicht vorbei. Er hat 4 Bücher geschrieben in Sachen Kommunikation. Er beratet sehr viele Firmen und Menschen in Sachen Kommunikation. Und er ist eben auch ein Medientrainer für CEOs zum Beispiel. Was ist so das grösste Thema von all denen, die du coachst in deinen Medientrainings und Com-Trainings?
2: Lustigerweise sind es immer die gleichen Themen, egal ob jetzt jemand, sage ich mal, von einer tieferen Position kommt in einer Firma oder einem CEO. Immer wieder ist die Unsicherheit, die Nervosität, vor Leuten herzustehen, aufzutreten, sei es vor einem kleinen Gremium, einem grösseren Gremium, einem Hallenstadion, wenn es einer von diesen CEOs ist, der im Hallenstadion zum Beispiel so eine Generalversammlung muss durchführen muss. Es ist die Nervosität, es ist die Angst und häufig damit verbunden so Fragen wie, was mache ich mit meinen Händen, wenn ich auftrete?
0: Ja, was mache ich mit den Händen?
2: Dann sage ich mir, denk doch nicht an deine Hände. Schau mal, einer der grössten Rhetoriker in diesem Land, das ist der Christoph Blocher. Und der Christoph Blocher, der hat doch im Leben noch nie an seine Hände gedacht. Der macht, das kann man jetzt nicht zeigen im Radio, der hebt sie so auf und schwingt die Hände und so. Und darum ist er so gut, weil er keine Sekunde an seine Hände denkt. Und alle Leute, die an ihre Hände denken, machen komische Sachen mit ihren Händen. Und dann denken die Leute, oh, was macht er für komische Sachen mit seinen Händen? Und dann ist es unnatürlich, nicht authentisch. Und dann ist der Auftritt nicht ein guter Auftritt. Und die Leute haben die Bestätigung, aha, hätte ich doch nur an meine Hände gedacht. Das ist eben falsch. Nicht an die Hände denken, die machen einfach.
0: Ja gut, wenn man aber sagt, nicht an die Hände denken, denke ich gerade automatisch an die Hände.
2: Ja, das ist das falsche Denken, ganz grundsätzlich. Nein, am besten ist man einfach die Person, die man ist. Man geht dort rauf, auf die Bühne, man steht vor die Leute her und ist genau die Person, die man immer ist. Und wenn man das schafft, dann ist man gut.
0: Ja. Und wir reden über das sehr, sehr vertieft, wie man zu dem kommt und das eben schafft, weil es ist ein bisschen einfacher gesagt als gemacht. Das kann man hören. Ganz konkret, in unserem Podcast, den wir zusammen aufgenommen haben mit dem Patrick Rohr, findet man unter dem Namen Widmerei. Schön bist du heute da und schön hören dir mit. Noch bis am 11 Uhr mit dem Patrick Rohr.
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5: Ich bin Birgit Orgler. Guten Tag.
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5: Die SP habe an Meinungsvielfalt verloren. Im Nationalrat stimmten die SP-Mitglieder in der laufenden Legislatur zu fast 98% geschlossen ab, wie die Sonntagszeitung schreibt. Das zeigten Daten der Plattform Smart Monitor. Das bedeutet, dass sich die SP-Fraktion bei der Hälfte der Abstimmungen einig war und bei den übrigen Abstimmungen jeweils nur eine Person ausscherte. Die SP übertreffe damit alle anderen Parteien. Schweizer Firmen haben von Januar bis April 27 Milliarden Dollar in den USA investiert. Das schreibt die NZZ. Die Zahl stammt aus einer internen E-Mail der Schweizerisch-Amerikanischen Handelskammer. Die Liste der Investoren lese sich wie ein Who is Who der Schweizer Wirtschaft. Die Summe zeige, dass die Schweiz ihre Verpflichtungen ernst nehme, sagt der Chef der Handelskammer. Das Staatssekretariat für Migration streicht 108 Stellen, das schreibt der Sonntagsblick. Mehr als die Hälfte davon seien befristete Anstellungen. Weil der Rückstau im Asylwesen bald abgearbeitet sei, würden diese Arbeitsverhältnisse nicht mehr verlängert. Schon Anfang dieses Jahres hatte das Staatssekretariat 83 Stellen abgebaut. A2 Chiasso, Richtung Gotthard, zwischen Quinto und Airolo 2 Kilometer Stau, wegen Verkehrsüberlastung. Der Tag startet bewölkt, im Verlauf des Nachmittags tut es dann aber auf und es gibt Sonne bei maximal 23 Grad.
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6: Guten Morgen, Patrick Rohr.
7: Guten Morgen, Dominik.
6: Patrick Rohr ist Kommunikationsberater, er ist Moderator, er ist Fotojournalist, er reist durch die ganze Welt mit seinem Fotoapparat und gibt jetzt ein gleiches neues Buch raus. Was hier heisst
7: es? Also es geht noch etwa ein Jahr, bis das Buch draussen ist und der Arbeitstitel, der besteht tatsächlich schon, heisst «Um und um». Und das ist ein walliserdeutsches Wort, das heisst «rundum».
6: Ah.
7: Und es meint eigentlich «um und um um die Welt».
6: Und um was es genau geht, über das reden wir am 4.10 hier in der Widmerei. Schön, dass ihr damit.
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0: Heute Morgen mit dem Patrick Rohr. Er war früher mal Arena-Moderator, er war früher mal Quermoderator, hat sich dann selbstständig gemacht mit einer Kommunikationsberatungsfirma. Und heute ist er viel mehr auch als Fotojournalist unterwegs. Guten Morgen, Patrick.
2: Guten Morgen, Dominik. Schön, dass ich da sein bei dir.
0: Du kommst gerade direkt aus Bhutan.
2: Ja.
0: Was hast du dort erlebt?
2: Viel. Oh, unendlich viel. Siehst du viele Kettchen an meinem Arm und das weiße Bändchen am Hals? Ja. Das kommt alles aus verschiedenen Tempeln. In Bhutan bin ich in sehr vielen Tempeln gesehen. Wir sind bei Mönchen gesehen. Ich habe einen buddhistischen Namen bekommen. Sangay Tashi. Jetzt muss ich nochmal nachdenken, was das heisst. Aber es ist, glaube ich, Wohlstand und Glück. Eben so bedeutet der Name. Also ich habe sehr tiefe, sehr buddhistische Erlebnisse gehabt.
0: Der Buddhismus fasziniert dich ja sowieso.
2: Mhm.
0: Was ist so faszinierend am Buddhismus?
2: Ich finde erstens mal ganz cool, dass der Buddhismus keine Religion im eigentlichen Sinn ist. Also man dort nicht jemanden vergöttern im wahrsten Sinne vom Wort, wie das die monotheistischen Religionen wie Christentum, Judentum oder der Islam haben, sondern es ist eigentlich viel mehr eine Philosophie. Und das, was mich fasziniert, ist die Philosophie und die Lebenshaltung, die dahinter ist.
0: Was ist denn die Lebenshaltung?
2: Am Schluss geht es darum, ein guter Mensch zu sein.
0: Ja.
2: Und zu schauen, dass du die Zeit, die du auf dieser Welt hast, so gestaltest, dass du anderen Menschen gut kannst tun. Und das wäre ein wunderschönes Ziel zu erreichen, wenn man das schafft.
0: Du reisest um die Welt mit deinem Fotoapparat als Fotojournalist, machst verschiedene Reportagen. Es hat zum Beispiel auch eine Dokuserie gegeben, von dir in Japan. Und jetzt gibt es dann gleich ein Buch, wo du deine Zeit als Fotojournalist zusammenfasst. Auf was dürfen wir uns da einstellen, auf was dürfen wir uns da freuen?
2: Ich habe das grosse Glück als Fotojournalist, der vor allem für NGOs arbeitet und dort vor allem für Helvetas. Helvetas ist eine Schweizer Organisation, die in 32 Ländern auf dieser Welt tätig ist, dass ich an Ecken und Enden herkomme, wo ich als Tourist so nie herkomme.
0: Und was machen die genau in all diesen Ländern, Helvetas?
2: Helvetas schaut, dass den Leuten besser geht. Das kann sein, indem das Helvetas Bildungsthemen zum Beispiel unterstützt, dass das Helvetas hilft, Brücken bauen, dass Helvetas aber auch versucht, ganze System zu ändern, sodass die Menschen aus der Armut rauskommen und es ihnen am Schluss besser geht, indem sie für sich selber schauen können. Also es ist immer eigentlich Hilfe zur Selbsthilfe. Mhm. Und das passiert halt an Orten, wo es den Menschen grundsätzlich nicht so gut geht. An Orten, wo Krisen sind, wo Krieg geherrscht haben oder vielleicht immer noch Krieg herrscht. Und ich gehe dann für Helvetas in die Länder und berichte über die Projekte, die Helvetas dort hat. Und das in dem, dass ich die Menschen besuche und mit diesen Menschen rede, sie fotografiere. Und jetzt werde ich ein Buch machen, wo ich die Leute mitnehme an all die Ecken und Enden von dieser Welt, wo man sonst nicht so herkommt und probiere Einblick zu geben in die anderen Lebenswelten.
0: Ja, spannend. Das kommt etwa in einem Jahr raus. Ja. Du bist jetzt gerade voll dran.
2: Ja.
0: Das ist so das. Freuen wir uns sehr drauf. Schön verbringst du den Sonntagmorgen mit uns. Patrick Rohr, Kommunikationsexperte und Fotojournalist bei uns noch bis am 11. Guten Morgen allerseits.
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0: Guten Morgen allerseits, das ist der Sonntag in der Widmerei, wo wir uns Menschen widmen, heute mit dem Kommunikationsberater, Moderator, Fotojournalist Patrick Rohr, wo sich aufregt, wenn die Leute laut telefonieren im Zug mit Lautsprecher. Haben wir darüber geredet? In unserer Folge finden wir unter dem Namen Widmerei, was nervt dich dort? Ich kann es mega nachvollziehen.
1: es ist irgendein ein Grundrauschen, man hört ja nicht richtig, was dort eigentlich genau passiert. Es ist irgendwie ein Scheppern aus diesen Geräten raus. Sei das, weil jemand telefoniert mit jemand anderem oder irgendein Insta-Reel schaut, und ich vertrage beides ganz schlecht, weil erstens würde ich gerne entweder richtig hören, was die Person sagt, oder ich würde wirklich mitschauen im Reel, und beides ist nicht möglich. Und darum finde ich, das macht man einfach nicht in der Öffentlichkeit. Ich kann das nicht gerne.
0: Yeah. Außer man lässt Radio laut. Da habe ich ja nichts dagegen.
1: Nein, das kann man auch mit Kopf hören.
0: Ja, aber ich hätte jetzt nichts dagegen, wenn ihr jetzt laut würdet irgendwo den Radio laufen lassen. Herzlich willkommen in der Widmerei auf eurem Lieblingssender heute Morgen mit dem Patrick Rohr.
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0: Hallo miteinander. Ich wünsche euch einen ganz guten Sonntagmorgen.
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0: Guten Morgen, Patrick Rohr.
2: Guten Morgen. Immer noch da,
0: schon seit dem 9. Yes. Das ist die Sendung, wo wir uns Menschen widmen. Und das grosse Thema vom Leben, eines der grössten Themen vom Leben, ist Kommunikation. Mhm. Wie wir miteinander kommunizieren, miteinander reden. Was findest du, was ist so das Wichtigste zum Wissen oder was wird unterschätzt? Du als Kommunikationsberater, als Experte, als Moderator, als Journalist, der sich immer mit Kommunikation auseinandergesetzt hat und sogar 4 Bücher dazu geschrieben hat.
2: Dass das Wichtigste der Kommunikation zuhören ist und nicht zu reden.
0: Machen wir das zu wenig?
2: Ich habe das Gefühl, wir wollen immer alle sofort überzeugen. Wir sind eine Meinung von dem, was wir sehen, von dem, was wir denken, von dem, was wir wissen und. Und alle reden wir und vergessen, dass wir eigentlich viel mehr dazu hören.
0: Also alle reden und niemand hört zu.
2: Genau. Und wenn man wieder lernt, sage ich jetzt als Kulturpessimist, nein, so schlimm ist es nicht, aber ich glaube, das Geheimnis besteht darin, zuzuhören, was die anderen erzählen. Weil dann erfahrt man die wirklichen Wahrheiten. Aber wenn wir einfach nur alle rausprauschauern, was uns jetzt gerade passt, dann hört niemand mehr und es ist völlig uninteressant.
0: Ja, und spannend finde ich so die Essenz vom Zuhören. Also weißt du sagst jetzt, dann lernt man voneinander. Und ich glaube, das fördert wahrscheinlich auch sehr fest Akzeptanz und Toleranz gegenüber von Andersdenkenden.
2: Absolut. Und darum finde ich das so wichtig. Einerseits zum Verstehen, zum Nachvollziehen, aber eben am Schluss dann auch zum Lernen. Und vielleicht wieder zum mehr miteinander reden.
0: Was hast du gelernt in all diesen Jahren von deiner Karriere? Du hast ja verschiedene Stationen durchgemacht. Du hast früher immer wieder Journalist werden, schon als Bub. Dann eben lang bei der Arena gearbeitet, zum Beispiel lange eben quer. Und jetzt bist du Kommunikationsberater und gleichzeitig Fotojournalist. Wann war so die lehrreichste Phase in deinem Leben?
2: Ich glaube, jetzt bin ich in der Zeit, wo ich ernten kann, von dem, was ich tatsächlich gelernt habe, sehr junge Jahre, als junger Radiojournalist, als junger Zeitungsjournalist, als junger Fernsehjournalist. Das, was ich gelernt habe in dieser Zeit, ist, dass die Leute am erfolgreichsten kommunizieren, die einfach sich selber sind. Die nicht jemanden spielen, die nicht probieren, jemanden zu sehen, sondern einfach sich selber sind. Wenn das gelingt, dann ist Kommunikation erfolgreich.
0: Ja, und das ist manchmal einfacher gesagt als gemacht, oder?
2: Absolut, weil wir immer denken, was denken die anderen von uns? Ja. Und gerade in der Schweiz, ich denke, wir sind so defizitorientiert. Wir warten nur darauf, bis jemand einen Fehler macht. Mhm. Und dann kommen wir den Finger auf die Person und sagen, das ist so schade. Wenn wir ein bisschen toleranter wären, hätten wir vielleicht ein bisschen mehr Mut, mir selber zu sehen. Und dann wäre Kommunikation nur ein fröhlicher, nur ein lustigerer, nur ein echter.
0: Und wie man das könnte schaffen, über das reden wir ein bisschen ausführlicher.
2: Ja.
0: In unserem Podcast, den wir zusammen aufgenommen haben, finden wir unter dem Namen Widmerei mit dem Patrick Rohr. Sehr spannend eben zum Zuhören und vielleicht etwas lernen dabei. Schön bist du da gewesen. Ganz einen schönen Sonntag wünsche ich dir.
2: Das wünsche ich dir auch. Danke, Dominik. Danke für die Möglichkeit,
0: und uns Gast zu sein. Gibt es nächste Woche wieder. Jeden Sonntag von 9 bis 11 hier in der Widmerei. Guten Morgen allerseits.
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7: Die Bundesanwaltschaft kann die elektronischen Geräte des Mannes, der vergangene Woche in Winterthur drei Personen mit einem Messer verletzte, noch nicht auswerten. Grund dafür ist, dass sich der Beschuldigte dagegen wehrt, dass sein Laptop und sein Handy durchsucht werden. Das schreibt die NZZ. Die Bundesanwaltschaft habe beim Zwangsmaßnahmengericht die Entsiegelung beantragt und warte auf den Entscheid. Der Anwalt eines Opfers der Brandkatastrophe von Cormontana hat Anzeige gegen einen Buchhalter der Barbetreiber eingereicht. Das schreibt die Sonntagszeitung. Dem Treuhänder und seinen Firmen werden illegaler Waffenhandel, unbewilligte Söldnerdienste in Afrika sowie Geldwäscherei vorgeworfen. Der beschuldigte Treuhänder habe auf Anfrage alle Anschuldigungen bestritten. Der ehemalige Caritas-Direktor Peter Lack ist offenbar wegen zunehmender interner Kritik zurückgetreten. Das schreibt der Sonntagsblick. Die Zentrale der Caritas sei zu aufgebläht. Seit 2021 stieg die Zahl der Vollzeitstellen in der Zentrale von rund 340 auf 630. Trotz offiziell niedriger Verwaltungskosten habe diese Entwicklung intern für Misstrauen gesorgt. Außerdem seien externe Beratungsmandate kritisiert worden. A2 Chiasso Richtung Gotthard zwischen Quinto und Airolo 3 km Stau. Und auch in der Gegenrichtung A2 Luzern Richtung Gotthard zwischen Wassen und Göschenen 1 km Stau. Stockender Verkehr hat es auf der A2 Luzern Richtung Gotthard zwischen Box und dem Seelisberg-Tunnel. Und A3 Westring Zürich zwischen Urdorf Nord und dem Limmataler Kreuz. Am Nachmittag kommt die Sonne für eine Temperatur, die steigt bis auf 23 Grad. Morgen ist dann wieder bewölkt, gegen den Abend gibt es morgen Regen.
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8: Ja, der Sonntag nimmt langsam Fahrt auf. Gutes Wochenende wünscht euch der Benni Hofstetter.

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10: Die Bundesanwaltschaft kann die elektronischen Geräte des Mannes, der vergangene Woche in Winterthur drei Personen mit einem Messer verletzte, noch nicht auswerten. Grund dafür ist, dass sich der Beschuldigte dagegen wehrt, dass sein Laptop und sein Handy durchsucht werden. Das schreibt die NZZ. Die Bundesanwaltschaft habe beim Zwangsmaßnahmengericht die Entsiegelung beantragt und warte auf den Entscheid. Der Bund will die Pflicht von 3 Stunden Schulsport ersatzlos aus dem Gesetz streichen. Das schreibt die Sonntagszeitung. Der Bund habe zwar die Hoheit über den Sportunterricht, die Kantone würden ihn aber vollständig finanzieren. Deshalb sollen sie künftig über die Zahl der Turnstunden entscheiden. Sollte das Obligatorium wegfallen, müssten Gemeinden nicht mehr Turnhallen bauen. Ein 16-jähriger E-Bike-Fahrer hat sich gestern Abend in Altstetten bei einem Unfall schwer verletzt. In einer Rechtskurve kam der 16-Jährige vom Weg ab. Er fuhr in ein Kiesbett und prallte gegen einen Baum. Durch die Wucht des Aufpralls stürzte der Jugendliche und wurde schwer verletzt. Er musste von der Rega ins Spital geflogen werden. A2 Chiasso, Richtung Gotthard, zwischen Quinto und Airolo 4 km Stau. Auch in der Gegenrichtung A2 Luzern, Richtung Gotthard, zwischen Wassen und Göschenen 2 km Stau. Stockender Verkehr hat es auf der A1 Nordring Zürich zwischen dem Limmataler Kreuz und dem Gubrisch-Tunnel, A3 Westring Zürich zwischen Urdorf Nord und dem Limmataler Kreuz, A2 Luzern, Richtung Gotthard, zwischen Box und dem Selisberg-Tunnel. Am Nachmittag kommt die Sonne für eine Temperatur, die steigt bis auf 23 Grad. Morgen ist dann wieder bewölkt, gegen den Abend gibt es morgen Regen.
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11: Und jetzt ein Iggy Kelly und euch. Ich bin der Benny Hofstedt da. Guten Sonntag.

Ein Wochenende mit drin sind wir, hier bei FM1. Und da spielen wir für euch am meisten Musik. Immer auch am Sonntag immer mit so Songs, die ihr vielleicht schon länger nicht mehr gehört habt. Die, die manchmal fast ein bisschen untergehen. Gerade bei Stars, die so viele Hits haben, geht gerne einen fast schon mal ein bisschen vergessen. Und darum haben wir immer hier im Mehr-Musik-Wochenende den Überraschungshit. Jetzt ein von Robbie Williams. Ja, so viele Songs wie er hat, da dürfen wir den nicht vergessen. Finde ich persönlich sehr gut. Advertising Space aus dem 2005, wo er im Musikvideo den Elvis Presley imitiert. Das ist unser Wochenende, da bei FM1 mit dem Überraschungshit ist der Robbie Williams.

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1990er gewesen. Da ist der Grossvater Britney Spears, da bei FM1. Einfach mal Zeit für sich haben, ganz allein, die ganze Familie am Tisch, wenn ihr am Sonntag alle zusammenkommt oder irgendwo unterwegs. Schön darf man bei euch sein. Wir spielen am meisten Musik für euren Freitag. Jetzt ein Stück Schweiz. Das Stress zusammen mit dem Sian, den aktuellen Top

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5: Der Sportartikelhersteller On hat die Behörden bei der Zulassung des Schweizer Kreuzes auf seinen Produkten stark unter Druck gesetzt. Das schreibt die NZZ. On diktierte sogar, welche Beamte mitreden dürfen. Der Konzern habe dem Institut für geistiges Eigentum mit einer Staatshaftungsklage gedroht, sollte ihm durch das Vorgehen der Behörde ein Schaden entstehen. On habe sich nicht zur Korrespondenz mit dem Institut geäußert. Der Anwalt eines Opfers der Brandkatastrophe von Crans-Montana hat Anzeige gegen einen Buchhalter der Barbetreiber eingereicht. Das schreibt die Sonntagszeitung. Dem Treuhänder und seinen Firmen werden illegaler Waffenhandel, unbewilligte Söldnerdienste in Afrika sowie Geldwäscherei vorgeworfen. Der beschuldigte Treuhänder habe auf Anfrage alle Anschuldigungen bestritten. Ein 16-jähriger E-Bike-Fahrer hat sich gestern Abend in Altstetten bei einem Unfall schwer verletzt. In einer Rechtskurve kam der 16-Jährige vom Weg ab. Er fuhr in ein Kiesbett und prallte gegen einen Baum. Durch die Wucht des Aufpralls stürzte der Jugendliche und wurde schwer verletzt. Er musste von der Rega ins Spital geflogen werden. A2 Chiasso, Richtung Gotthard, zwischen Quinto und Airolo 5 km Stau. Und auch in der Gegenrichtung A2 Luzern, Richtung Gotthard, zwischen Wassen und Göschenen 3 km Stau. Stockender Verkehr hat es auf der A1 Bern, Richtung Zürich, zwischen Niederbipp und Herkingen. A1 Bern, Richtung St. Gallen, zwischen Dietikon und dem Gubrisch-Tunnel. A3 Westring Zürich, zwischen Urdorf Nord und dem Limmataler Kreuz. Und A2 Luzern, Richtung Gotthard zwischen Box und dem Seelisberg-Tunnel. Am Nachmittag kommt die Sonne vor, die Temperatur steigt bis auf 23 Grad. Morgen ist dann wieder bewölkt, gegen den Abend gibt es morgen Regen.
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6: Und jetzt über eine halbe Stunde ein Hit am anderen. Ich bin der Benni Hofstetter. Salut miteinander.

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Also, weil es in den 80er war. Bon Jovi da bei FM1 an diesem Sonntag. Irgendwie der ehrlichste Tag von der ganzen Woche, weil er nicht fragt, wer will da heute noch alles arbeiten, sondern eher auf was haben wir gerade Lust. Schön hinter euch, für uns entschieden, das mehr Musikwochenende da bei FM1 jetzt mit dem aktuellen von der Sienna Spyro.

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4: Ich bin Mary Milanovic.
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5: Die vom Bundesrat geplanten Mietzinsregeln stoßen auf Kritik. Der Bundesrat will mit den Regeln für mehr Rechtssicherheit im Mietrecht sorgen. Falls der Referenzzinssatz über 2% steigt, sieht der Bundesrat eine schrittweise Absenkung des Zuschlags vor. Damit lasse der Bundesrat zu, dass die Rendite bei Vermietungen erhöht werden könne, heißt es vom Mieterinnen- und Mieterverband. Der Hauseigentümerverband begrüßt die Verordnung. Der Sportartikelhersteller On hat die Behörden bei der Zulassung des Schweizer Kreuzes auf seinen Produkten stark unter Druck gesetzt. Das schreibt die NZZ. On diktierte sogar, welche Beamte mitreden dürfen. Der Konzern habe dem Institut für geistiges Eigentum mit einer Staatshaftungsklage gedroht, sollte ihm durch das Vorgehen der Behörde ein Schaden entstehen. On habe sich nicht zur Korrespondenz mit dem Institut geäußert. Die Operation Libero hat zum heutigen Vatertag in Bern, Zürich, Basel, Lausanne, Aarau, Chur und Lugano 12 Männerstatuen pinke Babytragetücher umgehängt. Mit der Aktion setzt die liberale Bewegung ein Zeichen für die Verantwortung von Vätern in der Kinderbetreuung. Viele Väter wollen von Anfang an eine aktive Rolle im Leben ihrer Kinder übernehmen. Doch die politischen Rahmenbedingungen in der Schweiz erschwerten dies immer noch. Die Operation Libero fordert deshalb eine Elternzeit von je 18 Wochen für beide Elternteile. Stau und stockender Verkehr haben auf der A1 Bern Richtung Zürich zwischen Wangen an der Aare und Herkingen, dann auf der A1 Bern Richtung St. Gallen zwischen Dietikon und dem Gubristunnel, auch auf dem Westring Chur Richtung Basel zwischen Urafnord und dem Limmataler Kreuz. Stockenden Verkehr gibt es auch noch auf der A2 Luzern Richtung Basel zwischen der Verziehung Hagenau und Basel Breite wegen einem Unfall. 30 Minuten verlieren auf der A2 Luzern Richtung Gotthard zwischen Wassen und Göschenen und fast eine Stunde länger haben wir auf der A2 Chiasso Richtung Gotthard zwischen Quinto und der Dossierstelle Airolo. Ganz eine gute Weiterfahrt. Der Nachmittag ist recht sonnig, vereinzelt mit ein paar Wolken. Die Temperaturen sind bei maximal 23 Grad. Gegen den Abend kann es regnen und Gewitter kommen.
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6: Ja, wir machen weiter mit dem betreuten Musiklosen. Ich bin der Benni Hofstetter. Salut miteinander.

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0: gutes Wochenende da bei FM1. Und ich glaube, die besten Geschichten, die entstehen wahrscheinlich selten die Hause irgendwie auf dem Sofa. Nein, die entstehen irgendwo zwischen guter Musik, euren Lieblingsmenschen und diesen Sommerübung, wo man auch Monate später noch drüber redet. Und für das sind bei uns goldrichtig.
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0: Das sind inzwischen auch gestandene Männer. Die Backstreet Boys für uns Wochenende.
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0: Und im Hintergrund, da ist schon der nächste Hit dran. Der aktuell vom Solo-Turner Soleroy Hurricane. Für uns Wochenende. Hier bei FM1.

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3: Die vom Bundesrat geplanten Mietzinsregeln stoßen auf Kritik. Der Bundesrat will mit den Regeln für mehr Rechtssicherheit im Mietrecht sorgen. Falls der Referenzzinssatz über 2% steigt, sieht der Bundesrat eine schrittweise Absenkung des Zuschlags vor. Damit lasse der Bundesrat zu, dass die Rendite bei Vermietungen erhöht werden könne, heißt es vom Mieterinnen- und Mieterverband. Der Hauseigentümerverband begrüßt die Verordnung. Schweizer Tierschützer wollen eine Beschwerde gegen eine Migros-Werbung einreichen. Konkret geht es um die Aussage «Immer aktuell Tierwohl», schreiben die Tierschützer. Diese sei angesichts der gravierenden Tierschutzprobleme in der Tierwirtschaft zynisch und beschönige die Realität, heißt es. Trotzdem kann die Migros die Labels «Tierwohl» oder «Tierfreundlich» zu Werbezwecken verwenden, denn diese Begriffe sind rechtlich nicht geschützt. Die Migros weist die Vorwürfe zurück. In Altstetten hat sich ein 16-Jähriger mit seinem E-Mountainbike schwer verletzt. Dies, obwohl er einen Helm getragen hat, schreibt die Kantonspolizei St. Gallen. In einer Rechtskurve kam er mit seinem Velo vom Weg ab, fuhr in ein Kiesbett und kollidierte mit einem Baum. Der Verunfallte musste mit der Rega ins Spital geflogen werden. Ein russischer Drohnenangriff hat in Tschernobyl die Anlage für abgebrannte Brennelemente getroffen. Das Gebäude für die Annahme von Behältern sei bei dem Angriff in der Nacht teilweise zerstört worden, teilt der Staatskonzern Energoatom mit. Es sei dort kein abgebrannter Kernbrennstoff gelagert worden und die Strahlenwerte liegen innerhalb der festgelegten Grenzwerte. Es staut auf der A1 Bern Richtung St. Gallen zwischen Dietikon und dem Gubristunnel, dann auf dem Westring Chur Richtung Basel zwischen dem Honnerentunnel und dem Limmataler Kreuz. Dann braucht ihr auch noch Geduld auf der A2 Luzern Richtung Gotthard zwischen Wassen und Göschenen, verliert ihr 20 Minuten. Und eine Stunde länger habt ihr auf der A2 Chiasso Richtung Gotthard zwischen Quinto und der Dossierstelle Airolo. Ganz eine gute Weiterfahrt. Der Nachmittag ist recht sonnig, vereinzelt mit ein paar Wolken. Die Temperaturen sind bei maximal 23 Grad. Gegen den Abend kann es regnen und Gewitter kommen.
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4: Ja, mitten im Sonntag und mitten in den Hits jetzt der Trommelwirbel von der Rave.

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0: Ein guter Sonntag FM1 ist bei euch und darf ich dreimal raten, was bei euch ziemlich sicher im Gefrierer hat? Glasse. Er muss nicht sein, aber ich glaube schon, dass viele von euch jetzt im Sommer Glasse parat haben. Die FM1 Wachmacher, sie haben euch diese Woche gefragt, wenn ihr denn für eigene, spezielle, gute Glasse-Rezepte habt.
1: Ja, das ist Marinus Panaregatz. Und wir haben uns natürlich auch überlegt, was können wir noch für Glasse-Sorten machen, die man im Kühlregal nicht findet. Und weil wir besonders gerne Aperol Spritz haben, haben wir dann mal gegoogelt und haben verschiedene Rezepte gefunden, haben das dann mal selber ausprobiert. Und das ist mega fein und sehr erfrischend. Aber nicht für Kinder, weil es hat Alkohol drin. Viel Spass damit und Eis, Eis, Baby!
0: Ja, ein guter wieder. Aperol Spritz Glasse. Mehr Hits dazu. Da kommt schon der nächste Passenger, da bin ich FM1.

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6: Die Unterstützung für die Atomenergie in der Schweiz hat deutlich zugenommen. Das zeigt eine Umfrage des Verbandes Schweizerischer Elektrizitätsunternehmen. Die Hälfte der Befragten spricht sich eher für den Bau eines neuen Atomkraftwerks aus, als für zusätzliche Anlagen aus erneuerbaren Energien. Für die inländische Stromproduktion nehmen sie auch Abstriche beim Umweltschutz in Kauf. Grund dafür sind wachsende Sorgen um die langfristige Stromversorgung. In Altstetten hat sich ein 16-Jähriger mit seinem E-Mountainbike schwer verletzt. Dies, obwohl er einen Helm getragen hat, schreibt die Kantonspolizei St. Gallen. In einer Rechtskurve kam er mit seinem Velo vom Weg ab, fuhr in ein Kiesbett und kollidierte mit einem Baum. Der Verunfallte musste mit der Rega ins Spital geflogen werden. Schweizer Tierschützer wollen eine Beschwerde gegen eine Mikrowerbung einreichen. Konkret geht es um die Aussage «Immer aktuell, Tierwohl», schreiben die Tierschützer. Diese sei angesichts der gravierenden Tierschutzprobleme in der Tierwirtschaft zynisch und beschönige die Realität, heißt es. Trotzdem kann die Mikro die Labels «Tierwohl» oder «Tierfreundlich» zu Werbezwecken verwenden, denn diese Begriffe sind rechtlich nicht geschützt. Die Mikro weist die Vorwürfe zurück. Ein russischer Drohnenangriff hat in Tschernobyl die Anlage für abgebrannte Brennelemente getroffen. Das Gebäude für die Annahme von Behältern sei bei dem Angriff in der Nacht teilweise zerstört worden, teilt der Staatskonzern Energoatom mit. Es sei dort kein abgebrannter Kernbrennstoff gelagert worden und die Strahlenwerte liegen innerhalb der festgelegten Grenzwerte.
7: Stau und stockender Verkehr haben wir immer noch auf der A1 Bern Richtung St. Gallen zwischen Tietika und dem Gubristunnel, dann auf dem Westring Chur Richtung Basel zwischen dem Hondrettunnel und dem Limmataler Kreuz. Stocken tut es auch auf der A1 St. Gallen Richtung Zürich zwischen Wallisellen und Zürich Ost. Und über eine Stunde länger haben wir auf der A2 Chiasso Richtung Gotthard zwischen Quinto und der Dossierstelle Airolo. Ganz viel Geduld und eine gute Weiterfahrt. Der Nachmittag ist recht sonnig, vereinzelt mit ein paar Wolken. Die Temperaturen sind bei maximal 23 Grad. Gegen den Abend kann es regnen und Gewitter kommen.
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8: Und euren Lieblingshits jetzt ganz im Guten von Huntrix Golden. Einen schönen Wunsch, der Winnie Hofstetter.

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0: Sie sind wieder unterwegs, gerade diese Woche gesehen, Schulreisen, ganz viele Kinder, hibbelig unterwegs irgendwo hin, Ausflug, gehen bröteln, an See, gehen baden, was auch immer alles so dazugehört. Und was ja auch dazugehört, was nimmt man mit zum Essen? Ja, diese Woche haben wir ein Wachmacher über eure Erinnerungen geredet bei der Schulreise, wenn ihr eben einmal so mitgenommen habt. Und auch bei uns im Team sind ganz viele Sachen sehr beliebt.
1: Bei den meisten hat es zum 9 die Chips mit dem Spielzeug drin gegeben.
2: Die Schulreise ist für mich eigentlich vor allem irgendwie ein Lunchpäckchen. Farmenstänger, der Landjäger halt auch.
3: Ich weiss noch, auf der Schulreise durfte ich mal Sachen dürfen mitnehmen, die ich sonst nicht so regelmäßig dürfen essen. Zum Beispiel so die Erdbeerschaum-Gummibärli und Schoki-Popcorn.
0: Ja, ist uns, glaube ich, allen ziemlich gleich gegangen. Vielleicht, ja, je nachdem, wenn ihr euren Kind jetzt mitgebt, falls es nächste Woche so weit ist mit einer Schulreise. Jetzt geniessen wir weiterhin den Sonntag zusammen, das Mehr Musikwochenende. Hier bei FM1 jetzt mit Axwell in Grosso.

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Auch die letzten Stunden von einer Party sind, glaube ich, immer die besten. Ich hoffe, es geht euch auch am Sonntag so. Die letzten Stunden geniessen wir zusammen. Hier bei FM1 mit ganz viel Musik. Jetzt im aktuellen von der Holly Humberstone im Mehrmusikwochenende, wo wir auch noch gerade dran sind. Vielleicht gerade noch am Lernen. Prüfungsphase, falls jetzt denn losgeht in den nächsten Wochen mit

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5: Ich bin Mary Milanovic. Guten Abend.
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5: Bei einem schweren Autounfall in Ersingen im Kanton Bern ist ein 81-jähriger Mann ums Leben gekommen. Zwei weitere Personen wurden verletzt. Ein Autofahrer wollte in eine Straße einbiegen, als es zur Kollision mit einem anderen Auto kam, schreibt die Kantonspolizei Bern. Der 81-Jährige verstarb noch auf der Unfallstelle. Die Lenkerin des entgegenkommenden Autos wurde schwer und ein Kind leicht verletzt. Genaue Gründe sind noch nicht bekannt. Die Unterstützung für die Atomenergie in der Schweiz hat deutlich zugenommen. Das zeigt eine Umfrage des Verbandes Schweizerischer Elektrizitätsunternehmen. Die Hälfte der Befragten spricht sich eher für den Bau eines neuen Atomkraftwerks aus, als für zusätzliche Anlagen aus erneuerbaren Energien. Für die inländische Stromproduktion nehmen sie auch Abstriche beim Umweltschutz in Kauf. Grund dafür sind wachsende Sorgen um die langfristige Stromversorgung. Die israelische Armee hat im Libanon einen Vorort der Hauptstadt Beirut angegriffen. Der Angriff hat Stützpunkten der Hisbollah-Miliz gegolten, sagt der israelische Ministerpräsident Benjamin Netanyahu. Israel habe so auf Angriffe der Hisbollah reagiert. Berichten von Augenzeugen zeigen stark beschädigte Gebäude. Berichte über Verletzte gibt es bislang keine. Zwischen dem Libanon und Israel gilt seit April eine Waffenruhe, diese wurde aber kaum eingehalten. Geduld braucht ihr auf der A1 Bern Richtung Zürich zwischen Kriegstetten und Herkingen. Dort verliert ihr bis zu 30 Minuten. Dann auf der A1 Bern Richtung St. Gallen zwischen Dietika und dem Gubristunnel. Auf dem Westring Chur Richtung Basel zwischen Ura-Süd und dem Limmatalerkreuz. Und ganz viel Geduld braucht ihr auf der A2 Chiasso Richtung Gotthard zwischen Faido und der Dossierstelle Airolo hat es 8 km Stau. Das heisst fast eineinhalb Stunden länger. Ganz eine gute Weiterfahrt und viel Geduld. Der Nachmittag ist recht sonnig, vereinzelt mit ein paar Wolken. Die Temperaturen sind bei maximal 23 Grad. Gegen den Abend kann es regnen und Gewitter kommen.
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6: Ah, Felix Jähn mit dem aktuellen Werbeparat. Hoffe, ihr seid auch. Bin ich Hofstädter, bin ich.

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3: Ich bin Mary Milanovic. Guten Abend.
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3: Eine Woche vor der Abstimmung zur 10-Millionen-Schweiz stößt die SVP-Initiative auf dem Land auf deutlich mehr Zustimmung als in den großen Städten. Das schreibt 20 Minuten. Ein klarer Stadt-Land-Graben lässt sich aber nicht ableiten. Je nach Region hat bereits mehr als jede vierte Person abgestimmt. Auf was die höhere Mobilisierung bei der anstehenden Abstimmung zurückzuführen ist, lässt sich nicht eindeutig sagen. Bei einem schweren Autounfall in Ersingen im Kanton Bern ist ein 81-jähriger Mann ums Leben gekommen. Zwei weitere Personen wurden verletzt. Ein Autofahrer wollte in eine Straße einbiegen, als es zur Kollision mit einem anderen Auto kam, schreibt die Kantonspolizei Bern. Der 81-Jährige verstarb noch auf der Unfallstelle. Die Lenkerin des entgegenkommenden Autos wurde schwer und ein Kind leicht verletzt. Genaue Gründe sind noch nicht bekannt. Bei Depressionen nach der Geburt können Arbeitgeber eine wichtige Rolle spielen. Bis zu einem Viertel der Betroffenen kündigt während der Schwangerschaft oder nach der Geburt des Kindes selbst. Außerdem werden rund 8% gekündigt. Das zeigt eine Studie der Fachhochschule Ost. Dies, obwohl eine Kündigung in den ersten 16 Wochen nach der Geburt verboten ist. Arbeitgeber sollen laut der Studie flexibel bleiben und einen gestaffelten Wiedereinstieg ermöglichen.
1: Sport.
3: Der italienische Formel-1-Pilot Kimi Antonelli gewinnt den großen Preis von Monaco. Der jüngste WM-Leader aller Zeiten gewinnt im Mercedes vor dem Briten Lewis Hamilton im Ferrari und dem Franzosen Isaac Hadjar im Red Bull. Mit seinem 5. Sieg im 6. Saisonrennen baut der 19-Jährige seine Führung in der WM-Wertung weiter aus. Geduld brauchen wir auf der A1 Zürich Richtung Bern zwischen der Raststätte Gunzgenot und Önzigen. Dann auf der A1 Bern Richtung Zürich zwischen der Verziehung Lutherbach und Herkingen verlieren bis zu 20 Minuten. Es staut auch auf der A1 Bern Richtung St. Gallen zwischen Dietika und dem Gubristunnel. Und immer noch ganz viel Geduld braucht es auf der A2 Chiasso Richtung Gotthard zwischen Faido und der Dossierstelle Airolo verlieren bis zu 1,5 Stunden. Ganz eine gute Weiterfahrt. Der Nachmittag ist recht sonnig, vereinzelt mit ein paar Wolken. Die Temperaturen sind bei maximal 23 Grad. Gegen den Abend kann es regnen und Gewittern kommen.
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4: Und das sind die Glockenbach.

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3: Ich bin Mary Milanovic. Guten Abend.
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3: Eine Woche vor der Abstimmung zur 10-Millionen-Schweiz stößt die SVP-Initiative auf dem Land auf deutlich mehr Zustimmung als in den grossen Städten. Das schreibt 20 Minuten. Ein klarer Stadt-Land-Graben lässt sich aber nicht ableiten. Je nach Region hat bereits mehr als jede vierte Person abgestimmt. Auf was die höhere Mobilisierung bei der anstehenden Abstimmung zurückzuführen ist, lässt sich nicht eindeutig sagen. Das Sonntagsarbeitsverbot wird im Kanton Zürich besonders oft umgangen. Detailhändler wie die Migros versuchen mit kreativen Argumenten, die Ausnahmeregeln zu ihren Gunsten auszulegen, schreibt die Gewerkschaft Unia. Detailhändler bezeichnen Läden als Gastrobetriebe oder lassen Sicherheit statt Verkaufspersonal arbeiten. Die Gewerkschaft Unia verurteilt solche Tricks und kritisiert den Kanton Zürich. Der Dachverband Travail Suisse droht sogar mit einem Referendum gegen eine geplante Ausweitung der Sonntagsverkäufe. Die israelische Armee hat im Libanon einen Vorort der Hauptstadt Beirut angegriffen. Der Angriff hat Stützpunkten der Hisbollah-Miliz gegolten, sagt der israelische Ministerpräsident Benjamin Netanyahu. Israel habe so auf Angriffe der Hisbollah reagiert. Berichten von Augenzeugen zeigen stark beschädigte Gebäude. Berichte über Verletzte gibt es bislang keine. Zwischen dem Libanon und Israel gilt seit April eine Waffenruhe, diese wurde aber kaum eingehalten.
1: Sport.
3: Der italienische Formel-1-Pilot Kimi Antonelli gewinnt den großen Preis von Monaco. Der jüngste WM-Leader aller Zeiten gewinnt im Mercedes vor dem Briten Lewis Hamilton im Ferrari und dem Franzosen Isaac Hadjar im Red Bull. Mit seinem 5. Sieg im 6. Saisonrennen baut der 19-Jährige seine Führung in der WM-Wertung weiter aus. Ja, aktuell ist doch einiges los auf der Strasse. Ihr braucht Geduld auf der A1-Bahn Richtung Zürich zwischen der Verzweigung Lauterbach und Herkingen. Ihr verliert bis zu 20 Minuten dort. Dann stockt es auch noch auf der A1 Zürich Richtung Bern zwischen der Raststätte Gunzgenoth und Önzigen. Immer noch auf der A1-Bahn Richtung St. Gallen zwischen Dietikon und dem Gubristunnel und auch auf dem Westring Chur Richtung Basel zwischen der Urdorf Süd und dem Limmataler Kreuz. Dann staut es auch auf der A1 St. Gallen Richtung Zürich zwischen dem Rastplatz Balthasil Nord und Zürich Ost. Und immer noch ganz, ganz viel Geduld gefordert auf der A2 Chiasso Richtung Gotthard zwischen Faido und der Dossierstelle Airolo. Verlieren der 1,5 Stunden. Wir wünschen euch ganz viel Geduld und eine gute Weiterfahrt. Am Abend und in der Nacht dürfte es einzelne Regengüsse und Gewitter geben. Die Temperaturen bewegen sich bei um die 15 Grad. Morgen ist es etwa 13 Grad, recht bewölkt und auch Regen ist morgen nicht ausgeschlossen.

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2: Ich bin Mary Milanovic. Guten Abend.
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2: Eine Woche vor der Abstimmung zur 10-Millionen-Schweiz stößt die SVP-Initiative auf dem Land auf deutlich mehr Zustimmung als in den großen Städten. Das schreibt 20 Minuten. Ein klarer Stadt-Land-Graben lässt sich aber nicht ableiten. Je nach Region hat bereits mehr als jede vierte Person abgestimmt. Auf was die höhere Mobilisierung bei der anstehenden Abstimmung zurückzuführen ist, lässt sich nicht eindeutig sagen. Das Sonntagsarbeitsverbot wird im Kanton Zürich besonders oft umgangen. Detailhändler wie die Migros versuchen mit kreativen Argumenten, die Ausnahmeregeln zu ihren Gunsten auszulegen, schreibt die Gewerkschaft Unia. Detailhändler bezeichnen Läden als Gastrobetriebe oder lassen Sicherheits- statt Verkaufspersonal arbeiten. Die Gewerkschaft Unia verurteilt solche Tricks und kritisiert den Kanton Zürich. Der Dachverband Travail Suisse droht sogar mit einem Referendum gegen eine geplante Ausweitung der Sonntagsverkäufe. Der ukrainische Präsident Volodymyr Zelensky bezeichnet den russischen Drohnenangriff auf Tschernobyl als Absicht. Es handelt sich um einen außerordentlich hinterhältigen russischen Angriff, teilt Zelensky auf Telegram mit. Es sei dort kein abgebrannter Kernbrennstoff gelagert worden und die Strahlenwerte liegen innerhalb der festgelegten Grenzwerte. Der Vorfall dürfte auch beim heutigen Ukraine-Treffen in London eine Rolle spielen. In Mittelgriechenland hat es 2 Erdbeben gegeben. Nach Angaben des Geodynamischen Instituts in Athen wurden 2 aufeinanderfolgende Erschütterungen registriert. Diese waren auch in rund 90 Kilometer Entfernung deutlich zu spüren. Größere Schäden oder verletzte Personen hat es laut dem Bürgermeister keine gegeben. Griechenland ist auch in dicht besiedelten Regionen immer wieder von Erdbeben betroffen. Ja, aktuell ist doch einiges los auf der Strasse. Ihr braucht Geduld auf der A1-Bahn Richtung Zürich zwischen der Verzweigung Lutterbach und Herkingen. Ihr verliert bis zu 20 Minuten dort. Dann stockt es auch noch auf der A1 Zürich Richtung Bern zwischen der Raststätte Gunzgenoth und Önzigen. Immer noch auf der A1-Bahn Richtung St. Gallen zwischen Dietikon und dem Gubristunnel und auch auf dem Westring Chur Richtung Basel zwischen der Urdorf Süd und dem Limmataler Kreuz. Dann staut es auch auf der A1 St. Gallen Richtung Zürich zwischen dem Rastplatz Baltasil Nord und Zürich Ost. Und immer noch ganz, ganz viel Geduld gefordert auf der A2 Chiasso Richtung Gotthard zwischen Faido und der Dossierstelle Airolo. Verlieren der 1,5 Stunden. Wir wünschen euch ganz viel Geduld und eine gute Weiterfahrt. Am Abend und in der Nacht dürfte es einzelne Regengüsse und Gewitter geben. Die Temperaturen bewegen sich bei um die 15 Grad. Morgen ist es etwa 13 Grad, recht bewölkt und auch Regen ist morgen nicht ausgeschlossen.

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2: Diese Themen haben heute Schlagzeilen gemacht. Guten Abend.
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2: Eine Woche vor der Abstimmung zur 10-Millionen-Schweiz stößt die SVP-Initiative auf dem Land auf deutlich mehr Zustimmung als in den grossen Städten. Das schreibt 20 Minuten. Ein klarer Stadt-Land-Graben lässt sich aber nicht ableiten. Je nach Region hat bereits mehr als jede vierte Person abgestimmt. Auf was die höhere Mobilisierung bei der anstehenden Abstimmung zurückzuführen ist, lässt sich nicht eindeutig sagen.
3: Die Bundesanwaltschaft kann die elektronischen Geräte des Mannes, der vergangene Woche in Winterthur 3 Personen mit einem Messer verletzte, noch nicht auswerten. Grund dafür ist, dass sich der Beschuldigte dagegen wehrt, dass sein Laptop und sein Handy durchsucht werden. Das schreibt die NZZ. Die Bundesanwaltschaft habe beim Zwangsmaßnahmengericht die Entsiegelung beantragt und warte auf den Entscheid.
2: Schweizer Tierschützer wollen eine Beschwerde gegen eine Migros-Werbung einreichen. Konkret geht es um die Aussage «Immer aktuell Tierwohl», schreiben die Tierschützer. Diese sei angesichts der gravierenden Tierschutzprobleme in der Tierwirtschaft zynisch und beschönige die Realität, heißt es. Trotzdem kann die Migros die Labels «Tierwohl» oder «Tierfreundlich» zu Werbezwecken verwenden, denn diese Begriffe sind rechtlich nicht geschützt. Die Migros weist die Vorwürfe zurück. Chefs in der Schweiz sind beliebter als in den Nachbarländern. Das zeigt eine Umfrage des Online-Händlers Galaxus. Am meisten ärgern sich aber Angestellte über eine schlechte Kommunikation der Vorgesetzten oder über unklare Entscheidungen und zu wenig Präsenz. Besonders geschätzt wird das Vertrauen, das die Chefs

0: in ihre Angestellten haben.
1: Die Bereitschaft zur Kooperation mit Fremden ist weltweit stark ausgeprägt. Das zeigt eine Studie aus Deutschland. Dabei unterschätzen die meisten den Kooperationswillen ihrer Mitmenschen. Die Forschenden betonen, dass Kooperation eine Grundvoraussetzung für gesellschaftliches Wohlergehen sei. Viele Herausforderungen ließen sich nur bewältigen, wenn Menschen bereit seien, über ihr Eigeninteresse hinaus zum Gemeinwohl beizutragen.
0: Die Operation Libero hat zum heutigen Vatertag in Bern, Zürich, Basel, Lausanne, Aarau, Chur und Lugano 12 Männerstatuen pinke Babytragetücher umgehängt. Mit der Aktion setzt die liberale Bewegung ein Zeichen für die Verantwortung von Vätern in der Kinderbetreuung. Viele Väter wollen von Anfang an eine aktive Rolle im Leben ihrer Kinder übernehmen. Doch die politischen Rahmenbedingungen in der Schweiz erschwerten dies immer noch. Die Operation Libero fordert deshalb eine Elternzeit von je 18 Wochen für beide Elternteile.
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2: Diese Themen haben heute Schlagzeilen gemacht. Guten Abend.
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2: Die vom Bundesrat geplanten Mietzinsregeln stoßen auf Kritik. Der Bundesrat will mit den Regeln für mehr Rechtssicherheit im Mietrecht sorgen. Falls der Referenzzinssatz über 2% steigt, sieht der Bundesrat eine schrittweise Absenkung des Zuschlags vor. Damit lasse der Bundesrat zu, dass die Rendite bei Vermietungen erhöht werden könne, heißt es vom Mieterinnen- und Mieterverband. Der Hauseigentümerverband begrüßt die Verordnung. Die Unterstützung für die Atomenergie in der Schweiz hat deutlich zugenommen. Das zeigt eine Umfrage des Verbandes Schweizerischer Elektrizitätsunternehmen. Die Hälfte der Befragten spricht sich eher für den Bau eines neuen Atomkraftwerks aus, als für zusätzliche Anlagen aus erneuerbaren Energien. Für die inländische Stromproduktion nehmen sie auch Abstriche beim Umweltschutz in Kauf. Grund dafür sind wachsende Sorgen um die langfristige Stromversorgung.
3: Der Bund will die Pflicht von 3 Stunden Schulsport ersatzlos aus dem Gesetz streichen. Das schreibt die Sonntagszeitung. Das heißt es in einem Zwischenbericht des zuständigen Finanzdepartements von Bundesrätin Karin Keller-Sutter. Der Bund habe zwar die Hoheit über den Sportunterricht, die Kantone würden ihn aber vollständig finanzieren. Deshalb sollen sie künftig über die Zahl der Turnstunden entscheiden. Sollte das Obligatorium wegfallen, müssten Gemeinden nicht mehr Turnhallen bauen. Die SP habe an Meinungsvielfalt verloren. Im Nationalrat stimmten die SP-Mitglieder in der laufenden Legislatur zu fast 98% geschlossen ab, wie die Sonntagszeitung schreibt. Das zeigten Daten der Plattform Smart Monitor. Das bedeutet, dass sich die SP-Fraktion bei der Hälfte der Abstimmungen einig war und bei den übrigen Abstimmungen jeweils nur eine Person ausscherte. Die SP übertreffe damit alle anderen Parteien. Im Ständerat habe der Zürcher Daniel Josic bei jeder 5. Abstimmung entgegen der Mehrheit der SP gestimmt. Schweizer Firmen haben von Januar bis April 27 Milliarden Dollar in den USA investiert. Das schreibt die NZZ. Die Zahl stammt aus einer internen E-Mail der Schweizerisch-Amerikanischen Handelskammer. Die

0: Liste der Investoren lese sich wie ein Who's Who der Schweizer Wirtschaft. Die Summe zeige, dass die Schweiz ihre Verpflichtungen ernst nehme, sagt der Chef der Handelskammer.
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2: Diese Themen haben heute Schlagzeilen gemacht. Guten Abend.
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2: Eine Woche vor der Abstimmung zur 10-Millionen-Schweiz stößt die SVP-Initiative auf dem Land auf deutlich mehr Zustimmung als in den großen Städten. Das schreibt 20 Minuten. Ein klarer Stadt-Land-Graben lässt sich aber nicht ableiten. Je nach Region hat bereits mehr als jede vierte Person abgestimmt. Auf was die höhere Mobilisierung bei der anstehenden Abstimmung zurückzuführen ist, lässt sich nicht eindeutig sagen.
3: Die Bundesanwaltschaft kann die elektronischen Geräte des Mannes, der vergangene Woche in Winterthur drei Personen mit einem Messer verletzte, noch nicht auswerten. Grund dafür ist, dass sich der Beschuldigte dagegen wehrt, dass sein Laptop und sein Handy durchsucht werden. Das schreibt die NZZ. Die Bundesanwaltschaft habe beim Zwangsmaßnahmengericht die Entsiegelung beantragt und warte auf den Entscheid.
2: Schweizer Tierschützer wollen eine Beschwerde gegen eine Mikrowerbung einreichen. Konkret geht es um die Aussage «Immer aktuell Tierwohl», schreiben die Tierschützer. Diese sei angesichts der gravierenden Tierschutzprobleme in der Tierwirtschaft zynisch und beschönige die Realität, heißt es. Trotzdem kann die Migros die Labels Tierwohl oder tierfreundlich zu Werbezwecken verwenden, denn diese Begriffe sind rechtlich nicht geschützt. Die Migros weist die Vorwürfe zurück. Chefs in der Schweiz sind beliebter als in den Nachbarländern. Das zeigt eine Umfrage des Online-Händlers Galaxus. Am meisten ärgern sich aber Angestellte über eine schlechte Kommunikation der Vorgesetzten oder über unklare Entscheidungen und zu wenig Präsenz. Besonders geschätzt wird das Vertrauen, das die Chefs in ihre Angestellten haben.
3: Die Bereitschaft zur Kooperation mit Fremden ist weltweit stark ausgeprägt. Das zeigt eine Studie aus Deutschland. Dabei unterschätzen die meisten den Kooperationswillen ihrer Mitmenschen. Die Forschenden betonen, dass Kooperation eine Grundvoraussetzung für gesellschaftliches Wohlergehen sei. Viele Herausforderungen ließen sich nur bewältigen, wenn Menschen bereit seien, über ihr Eigeninteresse hinaus zum Gemeinwohl beizutragen.
2: Die Operation Libero hat zum heutigen Vatertag in Bern, Zürich, Basel, Lausanne, Aarau, Chur und Lugano 12 Männerstatuen pinke Babytragetücher umgehängt. Mit der Aktion setzt die liberale Bewegung ein Zeichen für die Verantwortung von Vätern in der Kinderbetreuung.

0: Viele Väter wollen von Anfang an eine aktive Rolle im Leben ihrer Kinder übernehmen. Doch die politischen Rahmenbedingungen in der Schweiz erschwerten dies immer noch. Die Operation Libero fordert deshalb eine Elternzeit von je 18 Wochen für beide Elternteile.
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1: 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Diese Themen haben heute Schlagzeilen gemacht. Guten Abend.
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1: Die vom Bundesrat geplanten Mietzinsregeln stoßen auf Kritik. Der Bundesrat will mit den Regeln für mehr Rechtssicherheit im Mietrecht sorgen. Falls der Referenzzinssatz über 2% steigt, sieht der Bundesrat eine schrittweise Absenkung des Zuschlags vor. Damit lasse der Bundesrat zu, dass die Rendite bei Vermietungen erhöht werden könne, heißt es vom Mieterinnen- und Mieterverband. Der Hauseigentümerverband begrüßt die Verordnung. Die Unterstützung für die Atomenergie in der Schweiz hat deutlich zugenommen. Das zeigt eine Umfrage des Verbandes Schweizerischer Elektrizitätsunternehmen. Die Hälfte der Befragten spricht sich eher für den Bau eines neuen Atomkraftwerks aus, als für zusätzliche Anlagen aus erneuerbaren Energien. Für die inländische Stromproduktion nehmen sie auch Abstriche beim Umweltschutz in Kauf. Grund dafür sind wachsende Sorgen um die langfristige Stromversorgung.
2: Der Bund will die Pflicht von 3 Stunden Schulsport ersatzlos aus dem Gesetz streichen. Das schreibt die Sonntagszeitung. Das heißt es in einem Zwischenbericht des zuständigen Finanzdepartements von Bundesrätin Karin Keller-Sutter. Der Bund habe zwar die Hoheit über den Sportunterricht, die Kantone würden ihn aber vollständig finanzieren. Deshalb sollen sie künftig über die Zahl der Turnstunden entscheiden. Sollte das Obligatorium wegfallen, müssten Gemeinden nicht mehr Turnhallen bauen. Die SP habe an Meinungsvielfalt verloren. Im Nationalrat stimmten die SP-Mitglieder in der laufenden Legislatur zu fast 98% geschlossen ab, wie die Sonntagszeitung schreibt. Das zeigten Daten der Plattform Smart Monitor. Das bedeutet, dass sich die SP-Fraktion bei der Hälfte der Abstimmungen einig war und bei den übrigen Abstimmungen jeweils nur eine Person ausscherte. Die SP übertreffe damit alle anderen Parteien. Im Ständerat habe der Zürcher Daniel Josic bei jeder 5. Abstimmung entgegen der Mehrheit der SP gestimmt. Schweizer Firmen haben von Januar bis April 27 Milliarden Dollar in den USA investiert. Das schreibt die NZZ. Die Zahl stammt aus einer internen E-Mail der schweizerisch-amerikanischen Handelskammer. Die Liste der Investoren lese sich wie

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